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4: Hier ist der Dino, ich begrüße die ganze Community.
5: Servus, ich bin Lorenz aus München. Absolut Top 2000er. Bester Sender, weil sie richtig sympathische Menschen sind und ich kann es nur empfehlen. Und auch immer noch nach 20 Jahren sind es einfach Top-Lieder.
4: Dankeschön. Deshalb liefern wir euch gleich zum Wiederwachwerden Kaiser Chiefs mit Ruby und jetzt um 6 Outkast mit Miss Jackson.
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0: die 2000er liebt es genau richtig hier. Von uns gibt es immer den besten Mix der 2000er hier auf eurem Morgen. Und immer um 10 nach 6 und um 10 nach 8 gibt es Nachhilfe in Sätze, die nur 2000er Fans verstehen. Hilfe gibt es immer aus dem Team. Guten Morgen.
1: Guten Morgen. Jetzt zu einer Serie, die ich immer in den 2000ern geschaut habe. Heute zeige ich euch Geschichten, da bin ich der Star und nicht die doofe Nanette Manoir.
0: Hä? Ich verstehe gerade gar nichts. Wer ist Annette Anoir und wer ist der Star?
1: Nanette Manoir, Super RTL, vielleicht klingelt es jetzt.
0: Nein.
1: Angela Anaconda. Und ich weiß, so viele fanden das richtig creepy und richtig strange. Und ja, es war auch ein bisschen strange, weil das war quasi eine Zeichentrickserie, wo die Figuren nicht aussahen wie Zeichentrickfiguren. Ich weiß gar nicht, wie ich es beschreiben soll. Die sahen sehr menschlich aus.
0: Okay.
1: Also sie hatten irgendwie echte Gesichter, waren aber gleichzeitig irgendwie animiert. Und ich glaube, alle, die jetzt gerade zuhören und Angela Anaconda geschaut haben in den 2000ern, die wissen ganz genau, was ich meine. Angela Anaconda.
0: Das
1: und
0: muss im ich
1: Intro,
0: mir mal anschauen.
1: Genau,
0: ja.
1: Und im Intro hat sie immer gesagt am Schluss, heute zeige ich euch Geschichten, da bin ich der Star und nicht die doofe Nanette Manoir. Und dann hat sie so richtig dreckig gelacht.
0: Sehr schön. Heute früh warst du der Star, Sophia. Sätze, die nur 2000er-Fans verstehen, immer nur hier auf Absolut Top 2000er. Legendary.

Boomer, Millennials, Gen Z, egal welche Generation, alle sind willkommen auf dem einzigen 2000er-Sender Deutschlands. Ich bin der Dino, guten Morgen. Neulich im Freibad dachte ich mir nur so, nein.

da habe ich mir so ein Gespräch angehört. Waren zwei Millennials, auch so Ü30 wie ich. Und die haben sich beschwert, wie die Kinder von heute reden. Ne, der Klassiker. Da denke ich mir immer so, Junge, ey, als wir in den 2000ern am See oder so gechillt haben, da haben wir auch Alter gesagt. Oder deine Mutter. Und unsere Mädels in der Clique hatten schon mit 15 Asti-Sekt mit dabei und wir haben heimlich geraucht. Das machen, glaube ich, die Kinder von heute nicht. Also deshalb denke ich mir so, beschwert euch nicht. Wenn, wir waren eigentlich eine ganz versaute Generation. Und eins verbindet aber, wie gesagt, alle Generationen. Die Musik, die feiern wir bis heute, die feiert jeder. Und deshalb gibt es uns euren Morgen auf absolut Top 2000er, jetzt um kurz vor 6:30 mit Weathers. Geiler Banger, Teenage Dirtbag.

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6: Am 7.7. für euren Dienstag eine spannende Playlist. Gleich was sehr Gefühlvolles von James Blunt. In den nächsten 10 Minuten mit 1973. Und vorher, passend zur WM, Bob Sinclair mit Love Generation. Ich bin der Dino. Guten Morgen.

0: Schönen Dienstag mit dem besten Mix der 2000er. Vielleicht steht diesen Monat euer Sommerurlaub an, dann könnt ihr täglich
1: den Hodensack in kaltes Wasser hängen
0: und unsere Playlist aufdrehen. Der nächste Track löst Fernweh aus. Ein perfekter Sound, und um gemütlich jetzt in den 7. Juli zu starten und innerlich schon mal eure Liste durchgehen. Hat man schon alles für den Sommerurlaub besorgt? Hier ist James Blunt, 1973, nur auf Absolut Top 2000er.

Heute lesen wir uns ja höchstens Captions durch auf Instagram oder so. In den 2000ern waren die Zeitschriften natürlich das Wichtigste. Wir haben Bravo gelesen, Jam oder Popcorn. Ich habe eine Bravo gefunden aus dem Juli 2009 und da steht drauf: Lady Gaga erwischt. So sieht sie ungeschminkt aus. Also heute zeigen sich ja die Stars auf Insta-Stories oder so ganz selbstverständlich ungeschminkt. In den 2000ern war das ein absolutes No-Go. Da mussten sich Paparazzi im Busch verstecken, um dann die Stars ungeschminkt zu erwischen. Im Juli 2009 hat Lady Gaga passend dazu auch diesen Hit rausgehauen. Paparazzi, absolut Top 2000er. Kommt gut rein in den Dienstagmorgen.

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10: Der 7. Juli mit mir im Studio der Dino. So viele schöne Erinnerungen und Personalities von die Dinos. Kommen wir gleich zu Christina Milian. When You Look At Me gibt es nach 2 Hits und vorher Shakira, Latin Sound zum gemütlich starten. Whenever, wherever.
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Sonnenaufgang in der 2000er Edition klingt so. Guten Morgen hier auf dem einzigen 2000er Sender Deutschlands im Studio der Dino. Wir machen Zeitreisen und jetzt um 10:07 ins Jahr 2001. Windows XP kommt auf den Markt. Für mich die beste Version ever. Also wir erinnern uns an diesen typischen Hintergrund mit der Wiese und diesem blauen Himmel. Und dann das blaugrüne Menü und der typische Sound. So klingt das Jahr 2001. In den Charts ist auch dieser Hit aufgeploppt. Christina Milian, When You Look At Me, nur auf absolut Top 2000er. Achso, ja, ich muss ja diesen ganzen Bums noch runterfahren.

0: Schon wieder der nächste Flashback hier auf Eure Morgen. Ich bin der Dino, schönen Dienstag zusammen. Das ist eine Zeit voller erste Male. Da erinnert sich auch Ivo dran. Immer um 20 nach 7.
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3: Ganz wichtiges Thema. Vor allem damals. Was war euer erstes Handy? Oder das erste Handy in den 2000ern. Ich habe hier mal ein paar Favorites zusammengesucht. Ich hatte das Nokia 3510i. Das war das erste Farb-Display-Handy von Nokia mit zwei Hüllen, blau oder silber. Und hatte so einen orangenen, leuchtenden Seitenstreifen. Hattet ihr das vielleicht auch? Oder Siemens SL45. Das war eines der ersten Handys mit integriertem MP3-Player. Leute, das war Hightech. Meine Mutter hatte auch einen Siemens, weiß ich noch. Da konntest du unten an die Ladebuchse so eine kleine Kamera mit Blitz dran stecken. Die Fotos waren unterirdisch. Aber ja, theoretisch hatte sie ein Fotohandy. Das erste Fotohandy, was ich eigentlich richtig gut fand, war das Motorola Razr V3. Klapphandy.
4: Hallo Moto.
3: Ah, das war schon sehr stylisch. Wart ihr stylisch? Oder wart ihr eher so ein bisschen verrückt und hattet so ein Blackberry, wie so Eltern, wo man unten die Tastatur so rausfahren konnte, um ein paar E-Mails zu schreiben? Das genaue Gegenteil davon, naja, wobei es war auch sehr special, das Nokia N-Gage aus dem Jahr 2003. Das war so eine Kombination aus Handy und Spielekonsole, wie so ein PlayStation-Controller sah das aus. Und ein Freund hat darauf immer Tomb Raider gespielt, das weiß ich noch. Das war Next Level, Anfang der 2000er.
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8: Eine Playlist, die euch jeden Morgen ab 6 beweist, warum wir die 2000er lieben und immer lieben werden. Gleich Mary Mary Shackles. Was für ein Banger. Macht auf jeden Fall gute Laune. Und jetzt zum Start in den 7. Juli. Coldplay. Viel Spaß mit Clocks.
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Der Dienstag ist noch ganz frisch und jung und diese Playlist ist uns heilig. Nur für euch habe ich jetzt im besten Mix der 2000er eine selbstgeschriebene 2000er Musikbibel. Viel Spaß!

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0: das 2000er Feeling am Morgen braucht, ist genau richtig hier. Hier auf eurem Morgen, absolut Top 2000er. Ich bin der Dino. Einige von euch hatten auch so ein richtiges 2000er Haustier namens Furby. Die einen finden ihn oder es oder sie süß, aber ich finde Furby irgendwie gruselig. Hörer Tobi hat sich gemeldet aus München. Grüße nach Bayern. Er hat sich sogar ein ganz spezielles 2000er-Tattoo stechen lassen. Ein Furby-Tattoo. Was geht denn da ab, Tobi?
1: Servus. Momentan arbeite ich mit meiner Tätowiererin an einem Tattoo-Sleeve den ganzen rechten Arm entlang. Und Thema des Ganzen ist der Weltraum. Und beim Thema Weltraum darf da natürlich auch ein UFO nicht fehlen. Und da habe ich mich dran erinnert an meinen alten Kindheitsfreund aus den 2000ern, Furby. Meine Tätowiererin war da direkt begeistert von dem Ganzen, von der Idee. So steuert jetzt seit ein paar Monaten ein Furby, dieses kleine UFO, auf meinem Oberarm. Und ist echt eins meiner Lieblingsmotive geworden.
0: Tobi hat uns auch ein Foto geschickt, muss ich echt sagen, sieht sehr witzig aus. Ein Furby im UFO. Ey Leute, seid ihr auch so 2000er crazy? Schickt mal eure Tattoos. 0160 800 700 und dann die 5. Viel Spaß jetzt am Dienstagmorgen um kurz vor 8 mit Jean-Paul und Temperature.

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3: Am 7. Juli, ich bin der Dino. Danke an die geilste Community der Welt.
4: Hallo, ich bin der Luis, bin 24 Jahre alt und höre jeden Morgen die absolut Top 2000er.
3: Das macht der Luis auch richtig, denn so kommt ihr ganz entspannt rein in den Tag. Gönnt euch eine Tasse Kaffee mit Counting Crows, Big Yellow Taxi und jetzt um 8 Gorillaz. Viel Göding, schönen Dienstag.

0: Wer die 2000er liebt, ist genau richtig hier. Von uns gibt es immer den besten Mix der 2000er hier auf eurem Morgen. Und immer um 10 nach 6 und um 10 nach 8 gibt es Nachhilfe in Sätze, die nur 2000er-Fans verstehen. 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Guten Morgen.
1: Guten Morgen. Jetzt zu einer Serie, die ich immer in den 2000ern geschaut habe. Heute zeige ich euch Geschichten, da bin ich der Star und nicht die doofe Nanette Manoir.
0: Hä? Ich verstehe gerade gar nichts. Wer ist Annette Anouar und
1: Nanette,
0: wer ist der
1: Manoir,
0: Star?
1: Manoir, Super RTL, vielleicht klingelt es jetzt.
0: Nein.
1: Angela Anaconda. Und ich weiß, so viele fanden das richtig creepy und richtig strange. Und ja, es war auch ein bisschen strange, weil das war quasi eine Zeichentrickserie, wo die Figuren nicht aussahen wie Zeichentrickfiguren. Ich weiß gar nicht, wie ich es beschreiben soll. Die sahen sehr menschlich aus.
0: Okay.
1: Also sie hatten irgendwie echte Gesichter, waren aber gleichzeitig irgendwie animiert. Und ich glaube, alle, die jetzt gerade zuhören und Angela Anaconda geschaut haben in den 2000ern, die wissen ganz genau, was ich meine. Angela Anaconda.
0: Das muss ich mir mal anschauen.
1: Genau, und im Intro hat sie immer gesagt am Schluss, heute zeige ich euch Geschichten, da bin ich der Star und nicht die doofe Nanette Manoir. Und dann hat sie so richtig dreckig gelacht.
0: Sehr schön. Heute früh warst du der Star, Sophia. Sätze, die nur 2000er-Fans verstehen, immer nur hier auf Absolut Top 2000er.

0: alle, die uns in diesem Monat vielleicht neu entdeckt haben.
1: Was ist denn hier los?
0: Sehr viel ist hier los. Der einzige 2000er Sender Deutschlands. Guten Morgen, ich bin der Dino. Ihr steht jeden Morgen mit mir auf und hört einmal Musik, die wir schon seit der Teenie-Zeit feiern. Jetzt, I wanna dance with somebody. Da geht es jetzt aber nicht nur ums Tanzen. Es geht darum, den Moment mit einem anderen Menschen zu erleben. Ein gemeinsames Frühstück zum Beispiel im Lieblingslokal. Das reicht ja auch schon, ne? Es verbindet uns einfach und wir lieben die Musik der 2000er. Deshalb frühstücken, aufstehen, in den Tag starten jetzt mit Mando Diao. Absolut Top 2000er mit Dance with Somebody um kurz vor 8:30.

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11: Um kurz nach 9:30 was Chilliges. Empire of the Sun, Walking on a Dream. Ich bin der Dino, ich freue mich, dass ihr jeden Morgen mit dabei seid. Und da hört ihr wirklich die geilsten Stars, die wir schon an der Wand hängen hatten. Mit Bravo-Postern. Eminem jetzt zum Beispiel. Lose Yourself am Dienstagmorgen.

morgens fit durch den Tag gehen. Das geht natürlich mit dem besten Mix der 2000er. Und deshalb bin ich für euch jeden Morgen da, der Dino. Ja, jetzt sind wir alle wach. Ich möchte mal an alle Generationen mal sagen, ich bin ja ein Millennial, 35 Jahre alt und letztens war ich im Freibad und da habe ich zwei Männer, Ü30, ein bisschen reden hören und die meinten dann so, wie die Kinder von heute, wie die sprechen und irgendwann, ne, die zahlen unsere Rente und so und schmarren. Und ich dachte mir nur so, hallo, wir waren in den 2000ern noch viel assier, ne? Wir haben deine Mutterwitze erzählt, die Mädels hatten Asti-Sekt dabei, wir haben heimlich geraucht, also sorry, was beschwert ihr euch? Und das Gute ist, diese Playlist, die ihr jeden Morgen hört, die verbindet alle Generationen. Also egal ob Boomer, Generation X, wir Millennials oder Gen Z, jeder ist willkommen und jeder liebt diesen Sound. Absolut Top 2000er. Walking on a Dream bekommt ihr jetzt von Empire of the Sun um 20 Minuten vor 9. Schönen Dienstag!

Wer sich morgens um kurz vor neun denkt, wieso startet dieser Dienstag so geil, das liegt natürlich an dem besten Mix der 2000er. Und weil wir so viele Erinnerungen hochholen, für euch habe ich hier wieder ein bisschen in unseren Archiv gekramt. Wir haben so viele Zeitschriften von damals, Mädchen, Wendy oder auch Bravo. Und im April 2005 gab es in der Bravo ein Extra. Ein Handyspiegel. Auf dem Titel sieht man ein Klapphandy und so wie ich das jetzt hier verstehe, ist der Spiegel auf der Vorderseite der zugeklappten Seite drauf. Also heute können wir einfach Selfie-Kamera anmachen und können dann so kurz sehen, ob noch ein bisschen Spinat oder so in unseren Zähnen hängt. Aber nee, damals hatten wir stylische Handyspiegel. Ey, war einfach alles möglich in den 2000ern. Kommt gut rein in den 7. Juli. Dieser Sound ist auch einfach unverwechselbar. Pussycat Dolls jetzt mit Busta Rhymes und Don'tcha. Ich bin der Dino. Guten Morgen.

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8: Der Dino hier um 9. Gemeinsam feiern wir diese Flashbacks und gemeinsam lernen wir uns kennen.
9: Hi, ich bin Marie, ich komme aus Hannover und Absolut Top 2000er ist für mich einfach Nostalgie und Wohlfühlen.
8: Richtig! Das wäre jetzt die 1 Million Antwort bei Wer wird Millionär. Gleich Sascha Wohlfühlen mit This is my time und vorher Justin Timberlake mit Senorita. Einen heißen Dienstag.

0: Seid ihr denn am 7. Juli noch in WM-Stimmung?
1: Nein, stopp! Jetzt reicht es!
0: Okay, ich kann verstehen, einige denken sich, nee, spätestens seit Deutschland nicht mehr mit dabei ist, habe ich nicht mehr so Bock. Hey, nach der WM ist ja vor

Den juckt's ja. Mich hat's interessiert, wo findet denn eigentlich die nächste EM statt? Also auf jeden Fall vom 9. Juni bis zum 9. Juli 2028. Und die Austragungsländer, irgendwie geht es mir auf den Sack, dass es immer mehrere Länder sind, aber egal, sind UK quasi, England, Schottland, Wales, Nordirland, aber auch Irland. Ne? Trainieren noch, 2 Jahre haben wir Zeit. Und jetzt kommt ein Fußballtrack hier auf Absolut Top 2000er. Das ist This Is My Time, nur hier auf dem einzigen 2000er Sender Deutschlands um 10 nach 9. Hey.

Flashbacks im Kopf. So beginnen wir jeden Morgen hier auf eurem Morgen mit dem besten Mix der 2000er. Wie groß sind denn unsere Stars oder je nachdem klein? Zum Beispiel Flo Rida oder Taylor Swift. Die Überraschungen, ne? Also das hätte ich jetzt bei manchen nicht gedacht. Findet ihr auf Instagram, da haben wir euch alle Größen mal aufgelistet. Auf Insta heißen wir Absolut Radio. Und jetzt Kylie Minogue. Die ist übrigens 1,52, also klein, aber oho. Hier ist sie mit Can't Get You Out of My Head auf Absolut Top 2000er um kurz vor 9:30. Und wem es interessiert, ich bin 1,85 Meter.

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2: Das ist 2000er Bildung, die wir brauchen.
3: Bio ist für mich Abfall.
2: Und diese Musik ist für mich mein Leben. Und ihr liebt die 2000er genauso. Viel Spaß gleich mit den No Angels, Daylight in Your Eyes in den nächsten 10 Minuten. Ich bin der Dino, kommt gut rein in den 7. Juli. Jetzt mit Amy Winehouse, auch für mich die beste Stimme, Rehab.

0: Musik aus unserer Jugend, die unter die Haut geht, nur auf absolut Top 2000er. Wir sind der einzige 2000er Sender Deutschlands und ich freue mich auch, wenn ihr crazy Geschichten hier reinschickt. 0160 800 700 und dann die 5, dass die 2000er unter die Haut geht, hat heute früh Tobi aus München bewiesen. Der hat eine crazy Story, denn der hat so ein Tattoo von Furby. Tobi aus München.
1: Servus. Momentan arbeite ich mit meiner Tätowiererin an einem Tattoo-Sleeve, den ganzen rechten Arm entlang. Und Thema des Ganzen ist der Weltraum. Und beim Thema Weltraum darf dann natürlich auch ein UFO nicht fehlen. Und da habe ich mich dran erinnert an meinen alten Kindheitsfreund aus den 2000ern, Furby. Meine Tätowiererin war da direkt begeistert von dem Ganzen, von der Idee. So steuert jetzt seit ein paar Monaten ein Furby dieses kleine UFO auf meinem Oberarm. Und ist echt eins meiner Lieblingsmotive geworden.

0: Hack.
1: Rein in den 7. Juli. 16 Bundesländer starten ja jeden Morgen mit uns. Hier auf dem einzigen 2000er Sender Deutschlands. Ich bin der Dino. Viel Spaß jetzt mit meiner selbstgeschriebenen 2000er Musikbibel um kurz vor 10.
2: 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Du sollst nicht am Rand des Geschehens verweilen. 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
4: Hi, ich bin Steffi. Ich wünsche euch einen wundervollen Vormittag. Schön, dass ihr mich

0: begleitet durch die Arbeit oder wenn ihr zu Hause die Kinder hütet, weil Elternzeit und so. Schön, dass ihr da seid. Es ist 10. Ich habe jetzt gleich Rihanna mit Disturbia für euch. Mega schöne 2000er Nummer. Und das hier erinnert an unser Sommermärchen 2006. Da sind wir auch nicht Weltmeister geworden, aber die Stimmung war schön. Hips Don't Lie, Shakira.
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1: 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George Ezra, lang nicht gehört. 20 nach 10, schönen Vormittag auf Absolut Top 2000er. Könnt ihr euch diesen Song von Ronan Keating mit Orchester vorstellen? Wenn nicht, dann hört's euch an. Das wird nämlich passieren. Am 26. Juli in Dillingen wird Ronan Keating mit dem Frankfurter Philharmonieorchester auf der Bühne stehen und unter anderem auch diesen Song ganz neu arrangiert performen. Life is a Rollercoaster bei uns, aber in Originalversion auf Absolut Top 2000er.

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5: Es ist 10:30. Schönen Vormittag wünsche ich euch. Schönen Dienstag. Ich bin Steffi. Gleich Avril Lavigne und Girlfriends nach 2 Songs. Und vorher noch Dashi, die hatte am Wochenende ihr großes Comeback oder eigentlich ihr kleines Comeback mit einem ganz kleinen, intimen Konzert. Nachdem mir ja wirklich ganz viele schlimme Sachen passiert sind, will sie wieder zurückkommen und arbeitet auch an neuer Musik und das freut mich so sehr für sie. Mit Mercy habe ich sie jetzt für euch auf Absolut Top 2000er.

10 vor 11. Schönen Dienstagvormittag auf Absolut Top 2000 da. Ich bin Steffi. Ich habe jetzt den Song, der mir immer jedes Mal die Playlist zerschießt. Aber ich liebe einfach jede Minute davon und deswegen kriegt ihr ihn einfach in voller Länge von mir. 5 Minuten 30, Californication, The Red Hot Chili Peppers jetzt auf Absolut Top 2000.

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6: Das ist Elf. Schönen Vormittag wünsche ich euch. Hi, ich bin Steffi. Na, fühlt ihr Bravo-Poster an der Wand? Nach der Schule einmal die Schultasche ins Eck gepfeffert und in die Bettwäsche gekuschelt mit den chinesischen Zeichen drauf. War voll geil. Und in die Lavalampe geglotzt. Und dazu haben wir Amy Winehouse und Valerie

0: gehört. Da habe ich gleich noch zwei Songs. Oder halt auch sie, Lily Allen.
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0: 20 nach 11 auf Absolut Top 2000er. Jetzt Kelly Clarkson für die Cindy aus Alsdorf in NRW.
1: Ich fand immer, die Musik war sehr ausdrucksstark. Das war nicht so, alles ist super rosig und wunderbar. Sie hat auch mal was auf den Punkt gebracht in ihren Liedern. Das fand ich immer super. Deswegen habe ich sie auch rauf und runter gehört.
0: Dann hören wir sie jetzt rauf und runter zusammen, liebe Cindy. Schön, dass du da bist in der Absolut Top 2000er Community. Because of you.

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11: Es ist 11:30. Ich bin Steffi. Justin Timberlake kennt ihr noch aus dem Disney Club und als er noch mit Britney zusammen war und als er dann solo nach NSYNC unterwegs war. Ja, dann seid ihr richtig bei uns. Den habe ich gleich für euch. Den 2000er Star mit Summer Love nach zwei Songs und wir starten mit One More Time, Daft Punk.

gleich Mittagspause auf Absolut Top 2000er. 10 vor 12. Erfolg allein und Ruhm und Reichtum macht eben nicht glücklich. Das hat Lenny Kravitz relativ schnell erkannt.

und hat in den 2000ern schon einen Song darüber geschrieben, über die wahre Suche nach Erfüllung und Liebe. Und er arbeitet immer noch daran mit Ü60. Dürfen wir auch noch, also, ne? Stillness of Heart auf absoluter 2000er.

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8: Das ist 12, ich bin Steffi. Mittagspause in den 2000ern hat oft bedeutet, meine Mama hat so ein Nudelpäckchen mit Soße einfach in den Topf gerührt, fertig, Haken dran, Mittagessen. Ja, wir fanden das großartig, weil es kam da erst auf. Jetzt mittlerweile weiß man, sau ungesund. Trotzdem esse ich es manchmal aus Nostalgiegründen. Und dazu höre ich Madonna mit Jump. Nach 2 Songs gleich. Das hier ist Beyoncé.

Der beste Mix der 2000er, 20 nach 12, schönen Dienstag auf Absolut Top 2000er. Ich hoffe, ihr hattet das Glück, Empire of the Sun dieses Jahr live zu sehen. Die waren ja auf Tour in Deutschland.

Die haben so eine krasse Bühnenshow mit so vielen tollen Kostümen. Alles so krass opulent. Also wenn ihr das mal machen könnt, dann macht es. We are the people. Auf Deutschlands einzigen 2000er Sender.

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11: Es ist 12:30, schöne Mittagspause, schönen Dienstag. Ich bin Steffi, schön, dass ihr uns mitnehmt. Gleich Celine Dion, da freuen wir uns alle, dass sie tatsächlich

noch zurück ist und im September ja ihre riesige Konzertreihe gibt. I'm Alive, gleich nach zwei Songs. Und vorher noch Alcazar, die klingen nicht nur nach ABBA, die sind auch aus Schweden. Crying at the Discotheque.

Kurz vor eins auf Absolut Top 2000er. Wir streiten uns nie, sagen Sascha und seine Frau Julia. Und zwar deswegen, weil wenn Julia einen Streit beginnt und so richtig zoffen will, geht Sascha spazieren, sagt sie. Und das macht sie wahnsinnig, aber gleichzeitig eskaliert es dann halt nie. Und sie vertragen sich dann auch immer spätestens vor dem Schlafengehen. Lucky Day. Yo.

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8: Bei der Arbeit. Hi, ich bin Steffi. Es ist 1. Christina Aguilera sollte so ein bisschen die zweite Britney Spears werden. So vom Image her eher brav, eher konservativ. Da hatte sie keinen Bock drauf. Hat sie bewiesen mit Dirty. Nach 2 Songs habe ich den für euch. Gleich und wir starten mit ein bisschen Sommerfeeling von Dante Thomas.

0: Der beste Mix der 2020 nach 1. Es ist so schön, was wir von euch für Nachrichten bekommen. Zum Beispiel vom Daniel aus Bielefeld in NRW.
1: Ja, mit eurem Sender vergeht jeden Tag die Zeit doppelt so schnell. 2000er bedeutet stressfrei. Alles war weniger anstrengend, viel mehr funny. Man hat zu allem getanzt. Man hatte nicht viel. Man hatte sein kleines Handy. Dort konnte man ein, zwei Lieder hat man dann draußen laut gehört auf seinem Schulhof oder im Bus oder sonst irgendwo.
0: Das stimmt. Ach, wie geil. So ein Klapp-Handy, vielleicht noch mit Glitzersteinchen drumherum. Daniel aus Bielefeld, danke dir sehr. Schön, dass du in der absolut Top 2000er

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1: Halb zwei, schönen Dienstag. Schön, dass ihr uns mitnehmt bei der Arbeit, auf der Baustelle, in der Praxis, im Laden. Wo hört ihr uns denn? Vielleicht im Auto? Vielleicht habt ihr uns entdeckt gerade ganz oben bei Absolut Radio und bei Top 2000er. Dann herzlich willkommen und schön, dass ihr da seid. Ich bin Steffi, ich habe gleich Maroon 5, die Megastimme von Adam Levine mit She Will Be Loved und das hier ist

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10 vor 2 bei der Arbeit auf Absolut Top 2000er. Schönen Dienstag wünsche ich euch. Der hier klingt so nach Abschlussfahrt. Vielleicht habt ihr gerade eure Prüfungen hinter euch. Ihr könnt euch vielleicht noch dran erinnern, wie das bei euch war. Meine Abi-Abschlussfahrt, das war, lasst uns nicht drüber sprechen, geil und Absturz pur. Ich bin froh, dass ich es überlebt habe. Ja, und zu diesem Song haben wir getanzt. Justin Timberlake, Nelly Furtado und Timbaland. Give it to me auf Absolut Top 2000er.

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6: Es ist 2, schönen Dienstag. Ich bin Steffi gleich. Stronger, Kanye West nach 2 Songs. Und vorher noch ein Song für Mirko aus Eschwege in Hessen. Der hat nämlich gerade eine besondere Künstlerin live gesehen.
7: Wenn da so eine Anastasia plötzlich ankommt, das ist einfach anders. Das kannst du nicht in Worte fassen, da musst du einfach live dabei sein.
6: Ja, kann ich total verstehen. Gänsehaut pur jetzt für Mirko und für uns alle. Anastasia, Paid My Dues. Was für eine Stimme.

du mal Feuer für mich. Es ist 20 nach 2 auf absolut Top 2000er. Ich suchte gerade wieder alle alten Folgen OC California und gleich in der ersten Folge, in der ersten Viertelstunde, rauchen beide Hauptdarsteller. Das gäbe es so halt heute nicht mehr. Und ganz ehrlich, zum Glück gibt es das heute so nicht mehr. Ne? Zumindest in den Soaps sind es irgendwie relativ gute Vorbilder. Aber eine andere Zeit. Stop and Stare. One Republic auf absolut Top 2000er. Genau mit diesem Feeling.

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3: Es ist 2:30, ich bin Steffi, gleich eine der größten Nummern der Plain White Teeth. Hey there, Delilah. Ganz entspannte Nummer nach 2 Songs. Und vorher die 17-jährige Rihanna. Was habt ihr gemacht, als ihr 17 wart? Ich habe gerade Führerschein gemacht und wäre fast schier verzweifelt, weil ich dafür erstmal überhaupt kein Talent hatte. Rihanna hat halt einfach mal schön ihre Weltkarriere gestartet mit Pawn the Replay.
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nicht schon wieder das nächste Biopic. Nein, es ist 10 vor 3 auf Absolut Top 2000er. Es wird einen neuen Green Day Film geben und zwar ab 14. August in den US-Kinos. Der ist aber eine lustige Komödie über eine Vorband, die bei Green Day auf dem Konzert spielen soll und dorthin gelangen muss über einen lustigen Roadtrip. Und da ist ganz, ganz viel Selbstironie auch der Band dabei. Wann der Film in Deutschland startet, ist noch nicht bekannt, aber ich hoffe, dass er da bald bei uns auch landet. Green Day, Boulevard of Broken Dreams auf Absolut Top 2000er.

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9: So sieht's aus und wir machen uns hier einen entspannten Nachmittag. Gleich gibt's hier Mika und Relax. Take it easy. Nach zwei Songs Madcon habe ich für euch mit Baggin. Die machen hier den Anfang. Ich bin Sophia. Hi.

MSN Messenger, ICQ, StudiVZ, SchülerVZ, MySpace und später dann auch Facebook hat unsere Kommunikation grundlegend verändert, ne? Absolut Top 2000er ist hier. Ich bin Sophia und ich finde, plötzlich war es leichter denn je. Mit dem Flirten zum Beispiel. Man hat sich einfach angestupst oder miteinander geruschelt. In den Jahren von den neuen Messengern released Mika Relax, Take It Easy und wir hatten plötzlich keine Hemmungen mehr, unseren Crush anzusprechen. Plötzlich ging alles ganz leicht virtuell. Bis heute.

Jo, ich bin Sophia, absolute Top 2000er ist hier und die Nathalie aus Hamburg, die macht gerade Urlaub auf der Insel Norderney und hört uns über die kostenlose Absolut-Radio-App. Und ich finde, manchmal braucht es gar nicht viel, ne? Sonne, Meer, eine steife Brise und ein Song, der Bock auf Urlaub macht. Jason Mraz habe ich jetzt hier für euch mit I'm Yours, der beste Mix der 2000er.

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14: Ich bin Sophia, hello. Und falls ihr neu hier seid, herzlich willkommen in der Millennial-Community. Hier gibt's die Songs, die uns nochmal zurückerinnern lassen an die geilste Zeit. Der Song hier zum Beispiel ist so einer. David Guetta und Kelly Rowland für euch mit When Love Takes Over.
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Leute, wisst ihr was? Es ist völlig okay, seine Gefühle auch mal nicht kontrollieren zu können. Bedeutet keine Schwäche, sondern das ist einfach menschlich. Maisie Cray bringt das Gefühl sehr gut auf den Punkt mit einer der Soul-Pop-Balladen der 2000er. I Try gibt's jetzt hier bei Absolut Top 2000er. Ich bin Sophia, schönen Nachmittag.

absolute Top-2000er ist hier. Ich bin Sophia und ich war damals so stolz auf mein pinkes Klapphandy mit Blumen drauf, wo genau ein Song drauf gepasst hat. Ne? Damals war es ja noch nicht so mit Speicher. Der hier hat's drauf geschafft. Dafür habe ich alles andere gelöscht. Vanessa Amorosi jetzt hier mit Absolutely Everybody, der beste Mix der 2000er.

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6: Heutzutage hört man so viel, oh, der ist so toxisch, die ist so toxisch. In den 2000ern hatte toxisch für uns eine ganz andere Bedeutung. Da gab es nämlich nur ein toxisch. Und zwar Toxic von Britney Spears, den habe ich jetzt für euch. Ich bin Sophia, hi.

Der Moment im Schulunterricht damals, wo euer Crush euch so ein Zettelchen geschrieben hat, ne? Willst du mit mir gehen? Ja, nein, vielleicht. Ich habe mir immer alles offen gelassen und vielleicht angekreuzt, weil vielleicht kommt ja noch was Besseres um die Ecke, ne? Also ich finde, die Teenie-Liebe damals war sehr wild, gleichzeitig aber auch sehr ehrlich. Aber diese Anziehung damals hat man oft durchs ganze Klassenzimmer gespürt, oder? Absolut top, 2000er ist hier. Ich bin Sophia, jetzt für euch Neo mit Closer, im besten Mix der 2000er.

0: Das erste Handy war damals was ganz Besonderes, ne? Absolut Top 2000er ist hier. Ich bin Sophia und ich habe vorher schon von meinem pinken Klapphandy mit Blumen drauf geschwärmt. Das war so ein ganz flaches, ne? Ich glaube, ihr wisst ganz genau, welches ich hatte. Und damals war ich damit voll im Trend.
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2: Ganz wichtiges Thema. Vor allem damals. Was war euer erstes Handy? Oder das erste Handy in den 2000ern. Ich habe hier mal ein paar Favorites zusammengesucht. Ich hatte das Nokia 3510i. Das war das erste Farbdisplay-Handy von Nokia mit zwei Hüllen, blau oder silber. Und hatte so einen orangenen, leuchtenden Seitenstreifen. Hattet ihr das vielleicht auch? Oder Siemens SL45. Das war eines der ersten Handys mit integriertem MP3-Player. Leute, das war Hightech. Meine Mutter hatte auch ein Siemens, weiß ich noch. Da konntest du unten an die Ladebuchse so eine kleine Kamera mit Blitz dran stecken. Die Fotos waren unterirdisch. Aber ja, theoretisch hatte sie ein Fotohandy. Das erste Fotohandy, was ich eigentlich richtig gut fand, war das Motorola Razr V3. Klapphandy.
3: Hallo Moto.
2: Ah, das war schon sehr stylisch. Wart ihr stylisch? Oder wart ihr eher so ein bisschen verrückt? Und hattet so ein Blackberry, wie so Eltern, wo man unten die Tastatur so rausfahren konnte, um ein paar E-Mails zu schreiben? Das genaue Gegenteil davon, naja, wobei es war auch sehr special, das Nokia N-Gage aus dem Jahr 2003. Das war so eine Kombination aus Handy und Spielekonsole, wie so ein PlayStation-Controller sah das aus. Und ein Freund hat darauf immer Tomb Raider gespielt, das weiß ich noch. Das war Next Level, Anfang der 2000er.
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6: Jetzt gibt's den Liebeskummer-Song, den wir damals alle bei Facebook gepostet haben, um unserem Crush zu signalisieren, hey, mir geht's nicht gut wegen dir. One Republic mit Apologize. Ich bin Sophia, hi.

Ihr seid meine Monster. Monster mit A geschrieben. Absolut Top 2000er ist hier. Ich bin Sophia und ihr seid Monster, weil ihr einen verdammt coolen Charakter habt oder weil ihr vielleicht einfach heftig aussieht und eine überwältigende Ausstrahlung mitbringt. Darum geht's in Culture Candela mit Monster. Den hat er euch gewidmet. Hier im besten Mix der 2000er.

0: Ich liebe sympathische Interviewpartner und Nathalie Horler von Cascada, die ist definitiv so eine. Ich habe sie letztes Jahr kennengelernt im Interview und ich habe sie mal zu ihrer schlechtesten Angewohnheit gefragt.
1: Hier und da wird mir gesagt, dass ich zu laut rede und ich versuche mittlerweile schon an mir zu arbeiten, seitdem ich das gehört habe, dass ich das tue. Und dann versuche ich nochmal, ich werde niemals noch weniger sprechen, aber dass ich halt nicht Leute überfahre.
0: Die Frau ist so sympathisch und hat in den 2000ern einfach einen Banger nach dem anderen rausgehauen. Hier gibt's jetzt einen bei absolut Top 2000er, Cascada mit Evacuate the Dance Floor. Ich bin Sophia, hi!

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7: Hier gibt's gleich eine ehrliche Aussprache, eine musikalische Aussprache zwischen Nelly Furtado und James Morrison. Damals waren die Songs auch einfach noch ein Ticken ehrlicher, finde ich. Broken Strings habe ich gleich für euch nach 2 Songs. Jetzt erstmal Black Eyed Peas am Start mit Shut Up. Ich bin Sophia. Hi.

Jetzt wird es ein bisschen dramatisch am Dienstagnachmittag, aber ich denke, das ist völlig okay, oder? Absolut Top 2000er ist hier mit mir, Sophia. Und zu den Liebesduetten aus den 2000ern haben definitiv James Morrison und Nelly Furtado gehört. In Broken Strings, so ein wunderschöner Song, singen die nicht miteinander, sondern gegeneinander. Ne? Sie verkörpern zwei Menschen, deren Beziehung zerbrochen ist. Die Gefühle sind zwar noch da, aber sie finden keinen gemeinsamen Weg mehr, so wie das halt leider manchmal ist. Kriege ich direkt Gänsehaut. James Morrison und Nelly Furtado mit Broken Strings im besten Mix der 2000er. Ich bin Sophia. Hi.

Schwarze Kleidung, Federn und mystisches Auftreten, das beschreibt The Rasmus ganz gut. Und ihre Musik passt perfekt in die Zeit von Alternative Rock, MTV und illegalen Musik-Downloads. Ich habe die Bravo-Poster ehrlich gesagt auch direkt vor Augen, ne, wo Frontsänger Lauri abgedruckt ist. In den 2000ern war eben deren Prime The Rasmus, jetzt mit In The Shadow, hier bei Absolut Top 2000er mit mir Sophia. Hi!

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12: Gleich gibt's hier einen richtig schönen Ohrwurm, denn die 2000er waren ja auch bekannt für Ohrwürmer. Ich finde, das ist eh so ein 2000er-Wort irgendwie, oder? Lumidi mit Never Leave You. Oh oh. Gibt's hier gleich nach zwei Songs. Jetzt erstmal Lady Gaga mit Pokerface. Ich bin Sophia. Hi.
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ins Jahr 2003, wo wir den Dancefloor in Chucks, Vans und Ballerinas gekillt haben, zu Lumi D mit Never Leave You aus dem Jahr 2003. Absolut Top 2000er ist hier. Und ich finde es auch ganz spannend, dass der Track über Jahre hinweg immer wieder gesampelt wurde. Nicki Minaj hat es zum Beispiel auch mal probiert. Aber bei uns gibt es hier natürlich das Original aus den 2000ern. Ich bin Sophia. Viel Spaß jetzt hier mit Lumi D und Never Leave You. Hat man direkt Bock, ein bisschen mitzuschaken.

0: Absolut Top 2000 ist hier. Ich bin Sophia und falls ihr kein DAB Plus im Auto empfangen könnt, dann holt euch doch die kostenlose Absolut Radio App. Die gibt's, wie gesagt, for free in eurem App Store und dann verpasst ihr hier keinen 2000er mehr aus dem geilsten Musikjahrzehnt. Lynn aus Heidelberg hat sich hier auf die Topline reingemeldet.
1: Hab euch relativ neu entdeckt und finde aber, dass ihr eine ziemlich coole Musikmischung habt. Deswegen bin ich super, super froh, dass ich euren Sender gefunden habe.
0: Kommt gut in Feierabend jetzt mit U2 und Beautiful Day hier im besten Mix der 2000er.

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8: Darf man eigentlich ab und zu noch in der Jugend festhängen? Ich finde ja, ne? Deswegen seid ihr ja hier und hört hier rein am Feierabend. Ich bin Sophia, schön, dass ihr dabei seid. Nach zwei Songs gibt's hier Avril Lavigne mit When You're Gone. Jetzt aber erstmal die Jungs von Motorfix mit Big City Life.

Türkei-Urlaub 2007. Ich war 12 und habe ein Mädel kennengelernt, die abends immer ganz dunklen Lidschatten getragen hat. Ich fand das ziemlich cool. Sie hat mir immer so Avril Lavigne-Vibes gegeben. Ich wollte das auch mal ausprobieren im Urlaub. Bei mir sah es aber furchtbar aus. Absolute Top 2000er ist hier. Ich bin Sophia. Avril Lavigne jetzt für euch mit einem ihrer gefühlvollsten Songs. When You're Gone. Im besten Mix der 2000er.

wenn Freunde bei WhatsApp einfach random Fotos von damals reinschicken und dann schreiben, haha, guck mal, wie wir da aussehen, und man einfach kurz geschockt ist und denkt, oh mein Gott, was habe ich da getragen, wie waren meine Haare, wie dunkel war mein Make-up, wie dünn waren meine Augenbrauen. Gleichzeitig denkt man aber auch so, ja, sah beschissen aus, aber es war eine geile Zeit, oder? Nickelback, hier war Absolut Top 2000er mit Photograph. Ich bin Sophia, wünsche euch einen schönen Feierabend.

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7: Ich bin Sophia, wünsche euch einen schönen Feierabend. Und die 2000er standen irgendwo ja auch für Punkrock, oder? Die Jungs von Green Day habe ich gleich mit Know Your Enemy nach zwei Songs. Jetzt erstmal Carrie Hilson mit I Like. Was ist das bitte für ein geiler Song?
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Absolut Top 2000er ist hier. Ich bin Sophia, schön Feierabend euch. Und mit Musik kann man ja bekanntlich auch richtig gut Stress abbauen, ne? Der Song hier, der eignet sich perfekt dafür. Green Day mit Know Your Enemy. Kenne deinen Feind. Nicht jeder meint es gut mit dir, ne? Also ich finde, wir haben in den 2000ern sogar noch richtig was gelernt. Green Day ist das beste Beispiel dafür.

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Absolut Top 2000er an eurem Feierabend. Ich bin Sophia, schön, dass ihr da seid. Ihr seid wahrscheinlich da, weil ihr euch oft denkt, wenn ihr hier reinhört, ja Mann, genau so war es damals. Ne? Also ich will, dass wir hier zusammen unsere Jugend nochmal spüren, unsere Jugend nochmal ausleben. Die Zeit ohne Verantwortung, wo man nach der Schule einfach ins Freibad gegangen ist und 6 Wochen Ferien genossen hat. Er hat damals auf jeden Fall auch jede Stimmung gerettet. Robbie Williams habe ich jetzt hier im besten Mix der 2000er mit Rock DJ.

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